0: Wolken sind gerade vor allem im Norden unterwegs, sonst ist der Himmel oft klar. Es bleibt meist trocken, nur ganz vereinzelt kann mal ein Schauer runterkommen. Die Tiefstwerte liegen zwischen 17 und 8 Grad in der Nacht. Heute am Tag ist es dann oft freundlich und trocken, nur im Norden halten sich mehr Wolken. Dazu maximal 34 Grad.
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1: Viele Wolken sind gerade vor allem im Norden unterwegs, sonst ist der Himmel oft klar. Es bleibt meist trocken, nur ganz vereinzelt kann mal ein Schauer runterkommen. Die Tiefstwerte liegen zwischen 17 und 8 Grad in der Nacht. Heute am Tag ist es dann oft freundlich und trocken, nur im Norden halten sich mehr Wolken. Dazu maximal 34 Grad.
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1: ein Schauer runterkommen. Die Tiefstwerte liegen zwischen 17 und 8 Grad in der Nacht. Heute am Tag ist es dann oft freundlich und trocken, nur im Norden halten sich mehr Wolken. Dazu maximal 34 Grad.

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1: Viele Wolken sind gerade vor allem im Norden unterwegs, sonst ist der Himmel oft klar. Es bleibt meist trocken, nur ganz vereinzelt kann mal ein Schauer runterkommen. Die Tiefstwerte liegen zwischen 17 und 8 Grad in der Nacht. Heute am Tag ist es dann oft freundlich und trocken, nur im Norden halten sich mehr Wolken. Dazu maximal 34 Grad.

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0: neue Simulatoren für Städtebau, Hotelbetrieb und Bauarbeiten angekündigt, eine davon sogar mit Collectors Edition.
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0: Für dich im Studio Dabu. Auf der Unreal Engine 5 wird das PC-Spiel City Master Plan erscheinen. Dazu hat das Entwicklerteam 1:1 Studio in einer Discord-Fragerunde Stellung bezogen. Im Gegensatz zu bisherigen Städtebausimulatoren wird es kein festes Raster geben, in dem du die Gebäude setzen musst. Das Team hat aber zugegeben, dass das eine große technische Herausforderung wird. Eine weitere Besonderheit sind die gemischten Zonen mit Büros und Einkaufszentren, die zum Release-Tag allerdings erstmal nur dekorativ bleiben. Ob die NPCs also auch wirklich an ihrem Arbeitsplatz einkaufen gehen werden, bleibt abzuwarten. Was dafür sehr vielversprechend klingt, sind modularer Gleisbau an Bahnhöfen und ein dynamisches Wettersystem. Bei dem werden Schmutz und Straßenabnutzung nämlich auch eine Rolle spielen. Einen Release-Termin gibt's zu dem Spiel noch nicht, aber wir halten dich auf dem Laufenden. Für Fans des Spiels Hotel Renovator soll es vom Entwicklerstudio Two Horizons nächstes Jahr einen Nachfolger geben. Im neuen Hotel Simulator liegt der Fokus im Management. Am Anfang übernimmst du erstmal ein Motel, das dringend renovierungsbedürftig ist und wieder in Schwung kommen muss. Wie du deine Räume dabei aufteilst, welche Wände wegkommen und welche Möbelstücke die Zimmer haben werden, das liegt dabei ganz in deiner Hand. Wenn der Service besser wird, steigt auch dein Ansehen und du kannst dir Mitarbeiter leisten. Die Gehälter und Fähigkeiten müssen dafür gezielt verteilt werden, um voranzukommen. Auf Steam wird es regelmäßig neue Devlog-Updates zum Spiel geben. Voraussichtlich im ersten Quartal 2027 erscheint dann der Hotelsimulator. Astragon Entertainment und das Studio Weltenbauer planen für den kommenden Bausimulator eine umfangreiche Collectors Edition. Darin enthalten sind unter anderem ein dreiteiliges Fahrzeugset in exklusivem Design, ein Poster aus Steinpapier, ein Schlüsselanhänger und ein einjähriger Season Pass. Der enthält dann alle kommenden Updates für ein Jahr. Der Bausimulator enthält Spielorte in amerikanischen oder deutschen Gebieten und lässt dich zum ersten Mal auch bestehende Gebäude abreißen, um etwas Neues zu bauen. Du steuerst dabei nicht nur große Fahrzeuge, sondern musst auch mal selbst Hand anlegen. Das Spiel soll noch dieses Jahr erscheinen für PC, PlayStation und Xbox. Die Sammlerbox gibt es nur für den PC, sie ist aber bereits vorbestellbar. Diese und weitere Nachrichten kannst du jederzeit nachlesen auf simulator1.radio.
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3: Wolkig starten wir in den Morgen, vor allem in Richtung Norden ziehen dichtere Wolken durch, meist bleibt's aber trocken. Im Laufe des Tages wird es richtig, richtig warm, im Süden und Südwesten am freundlichsten und in den östlichen Bergen kann am Nachmittag oder Abend auch vereinzelt mal ein kleiner Schauer und ein Gewitter runterkommen. Das Ganze bei Höchstwerten zwischen 20 und 34 Grad. Morgen dann viel Sonne, außerdem trocken und wieder 34 Grad dazu.

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0: neue Simulatoren für Städtebau, Hotelbetrieb und Bauarbeiten angekündigt, eine davon sogar mit Collectors Edition.
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0: Für dich im Studio Dabu. Auf der Unreal Engine 5 wird das PC-Spiel City Masterplan erscheinen. Dazu hat das Entwicklerteam 1:1 Studio in einer Discord-Fragerunde Stellung bezogen. Im Gegensatz zu bisherigen Städtebausimulatoren wird es kein festes Raster geben, in dem du die Gebäude setzen musst. Das Team hat aber zugegeben, dass das eine große technische Herausforderung wird. Eine weitere Besonderheit sind die gemischten Zonen mit Büros und Einkaufszentren, die zum Release-Tag allerdings erstmal nur dekorativ bleiben. Ob die NPCs also auch wirklich an ihrem Arbeitsplatz einkaufen gehen werden, bleibt abzuwarten. Was dafür sehr vielversprechend klingt, sind modularer Gleisbau an Bahnhöfen und ein dynamisches Wettersystem. Bei dem werden Schmutz und Straßenabnutzung nämlich auch eine Rolle spielen. Einen Release-Termin gibt's zu dem Spiel noch nicht, aber wir halten dich auf dem Laufenden. Für Fans des Spiels Hotel Renovator soll es vom Entwicklerstudio Two Horizons nächstes Jahr einen Nachfolger geben. Im neuen Hotel Simulator liegt der Fokus im Management. Am Anfang übernimmst du erstmal ein Motel, das dringend renovierungsbedürftig ist und wieder in Schwung kommen muss. Wie du deine Räume dabei aufteilst, welche Wände wegkommen und welche Möbelstücke die Zimmer haben werden, das liegt dabei ganz in deiner Hand. Wenn der Service besser wird, steigt auch dein Ansehen und du kannst dir Mitarbeiter leisten. Die Gehälter und Fähigkeiten müssen dafür gezielt verteilt werden, um voranzukommen. Auf Steam wird es regelmäßig neue Devlog-Updates zum Spiel geben. Voraussichtlich im ersten Quartal 2027 erscheint dann der Hotelsimulator. Astragon Entertainment und das Studio Weltenbauer planen für den kommenden Bausimulator eine umfangreiche Collectors Edition. Darin enthalten sind unter anderem ein dreiteiliges Fahrzeugset in exklusivem Design, ein Poster aus Steinpapier, ein Schlüsselanhänger und ein einjähriger Season Pass. Der enthält dann alle kommenden Updates für ein Jahr. Der Bausimulator enthält Spielorte in amerikanischen oder deutschen Gebieten und lässt dich zum ersten Mal auch bestehende Gebäude abreißen, um etwas Neues zu bauen. Du steuerst dabei nicht nur große Fahrzeuge, sondern musst auch mal selbst Hand anlegen. Das Spiel soll noch dieses Jahr erscheinen für PC, PlayStation und Xbox. Die Sammlerbox gibt es nur für den PC, sie ist aber bereits vorbestellbar. Diese und weitere Nachrichten kannst du jederzeit nachlesen auf simulator1.radio.
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3: Wolkig starten wir in den Morgen, vor allem in Richtung Norden ziehen dichtere Wolken durch, meist bleibt's aber trocken. Im Laufe des Tages wird es richtig, richtig warm, im Süden und Südwesten am freundlichsten und in den östlichen Bergen kann am Nachmittag oder Abend auch vereinzelt mal ein kleiner Schauer und ein Gewitter runterkommen. Das Ganze bei Höchstwerten zwischen 20 und 34 Grad. Morgen dann viel Sonne, außerdem trocken und wieder 34 Grad dazu.

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0: neue Simulatoren für Städtebau, Hotelbetrieb und Bauarbeiten angekündigt, eine davon sogar mit Collectors Edition.
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0: Für dich im Studio Dabu. Auf der Unreal Engine 5 wird das PC-Spiel City Masterplan erscheinen. Dazu hat das Entwicklerteam 1:1 Studio in einer Discord-Fragerunde Stellung bezogen. Im Gegensatz zu bisherigen Städtebausimulatoren wird es kein festes Raster geben, in dem du die Gebäude setzen musst. Das Team hat aber zugegeben, dass das eine große technische Herausforderung wird. Eine weitere Besonderheit sind die gemischten Zonen mit Büros und Einkaufszentren, die zum Release-Tag allerdings erstmal nur dekorativ bleiben. Ob die NPCs also auch wirklich an ihrem Arbeitsplatz einkaufen gehen werden, bleibt abzuwarten. Was dafür sehr vielversprechend klingt, sind modularer Gleisbau an Bahnhöfen und ein dynamisches Wettersystem. Bei dem werden Schmutz und Straßenabnutzung nämlich auch eine Rolle spielen. Einen Release-Termin gibt's zu dem Spiel noch nicht, aber wir halten dich auf dem Laufenden. Für Fans des Spiels Hotel Renovator soll es vom Entwicklerstudio Two Horizons nächstes Jahr einen Nachfolger geben. Im neuen Hotel Simulator liegt der Fokus im Management. Am Anfang übernimmst du erstmal ein Motel, das dringend renovierungsbedürftig ist und wieder in Schwung kommen muss. Wie du deine Räume dabei aufteilst, welche Wände wegkommen und welche Möbelstücke die Zimmer haben werden, das liegt dabei ganz in deiner Hand. Wenn der Service besser wird, steigt auch dein Ansehen und du kannst dir Mitarbeiter leisten. Die Gehälter und Fähigkeiten müssen dafür gezielt verteilt werden, um voranzukommen. Auf Steam wird es regelmäßig neue Devlog-Updates zum Spiel geben. Voraussichtlich im ersten Quartal 2027 erscheint dann der Hotelsimulator. Astragon Entertainment und das Studio Weltenbauer planen für den kommenden Bausimulator eine umfangreiche Collectors Edition. Darin enthalten sind unter anderem ein dreiteiliges Fahrzeugset in exklusivem Design, ein Poster aus Steinpapier, ein Schlüsselanhänger und ein einjähriger Season Pass. Der enthält dann alle kommenden Updates für ein Jahr. Der Bausimulator enthält Spielorte in amerikanischen oder deutschen Gebieten und lässt dich zum ersten Mal auch bestehende Gebäude abreißen, um etwas Neues zu bauen. Du steuerst dabei nicht nur große Fahrzeuge, sondern musst auch mal selbst Hand anlegen. Das Spiel soll noch dieses Jahr erscheinen für PC, PlayStation und Xbox. Die Sammlerbox gibt es nur für den PC, sie ist aber bereits vorbestellbar. Diese und weitere Nachrichten kannst du jederzeit nachlesen auf simulator1.radio.
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3: Wolkig starten wir in den Morgen, vor allem in Richtung Norden ziehen dichtere Wolken durch, meist bleibt's aber trocken. Im Laufe des Tages wird es richtig, richtig warm, im Süden und Südwesten am freundlichsten und in den östlichen Bergen kann am Nachmittag oder Abend auch vereinzelt mal ein kleiner Schauer und ein Gewitter runterkommen. Das Ganze bei Höchstwerten zwischen 20 und 34 Grad. Morgen dann viel Sonne, außerdem trocken und wieder 34 Grad dazu.

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1: Neue Simulatoren für Städtebau, Hotelbetrieb und Bauarbeiten angekündigt, eine davon sogar mit Collectors Edition.
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1: Für dich im Studio Dabu. Auf der Unreal Engine 5 wird das PC-Spiel City Masterplan erscheinen. Dazu hat das Entwicklerteam 1:1 Studio in einer Discord-Fragerunde Stellung bezogen. Im Gegensatz zu bisherigen Städtebausimulatoren wird es kein festes Raster geben, in dem du die Gebäude setzen musst. Das Team hat aber zugegeben, dass das eine große technische Herausforderung wird. Eine weitere Besonderheit sind die gemischten Zonen mit Büros und Einkaufszentren, die zum Release-Tag allerdings erstmal nur dekorativ bleiben. Ob die NPCs also auch wirklich an ihrem Arbeitsplatz einkaufen gehen werden, bleibt abzuwarten. Was dafür sehr vielversprechend klingt, sind modularer Gleisbau an Bahnhöfen und ein dynamisches Wettersystem. Bei dem werden Schmutz und Straßenabnutzung nämlich auch eine Rolle spielen. Einen Release-Termin gibt's zu dem Spiel noch nicht, aber wir halten dich auf dem Laufenden. Für Fans des Spiels Hotel Renovator soll es vom Entwicklerstudio Two Horizons nächstes Jahr eine Nachfolge geben. Im neuen Hotel Simulator liegt der Fokus im Management. Am Anfang übernimmst du erstmal ein Motel, das dringend renovierungsbedürftig ist und wieder in Schwung kommen muss. Wie du deine Räume dabei aufteilst, welche Wände wegkommen und welche Möbelstücke die Zimmer haben werden, das liegt dabei ganz in deiner Hand. Wenn der Service besser wird, steigt auch dein Ansehen und du kannst dir Mitarbeiter leisten. Die Gehälter und Fähigkeiten müssen dafür gezielt verteilt werden, um voranzukommen. Auf Steam wird es regelmäßig neue Devlog-Updates zum Spiel geben. Voraussichtlich im ersten Quartal 2027 erscheint dann der Hotelsimulator. Astragon Entertainment und das Studio Weltenbauer planen für den kommenden Bausimulator eine umfangreiche Collectors Edition. Darin enthalten sind unter anderem ein dreiteiliges Fahrzeugset in exklusivem Design, ein Poster aus Steinpapier, ein Schlüsselanhänger und ein einjähriger Season Pass. Der enthält dann alle kommenden Updates für ein Jahr. Der Bausimulator enthält Spielorte in amerikanischen oder deutschen Gebieten und lässt dich zum ersten Mal auch bestehende Gebäude abreißen, um etwas Neues zu bauen. Du steuerst dabei nicht nur große Fahrzeuge, sondern musst auch mal selbst Hand anlegen. Das Spiel soll noch dieses Jahr erscheinen für PC, PlayStation und Xbox. Die Sammlerbox gibt es nur für den PC, sie ist aber bereits vorbestellbar. Diese und weitere Nachrichten kannst du jederzeit nachlesen auf simulator1.radio.
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4: Wolkig starten wir in den Morgen, vor allem in Richtung Norden ziehen dichtere Wolken durch, meist bleibt's aber trocken. Im Laufe des Tages wird es richtig, richtig warm, im Süden und Südwesten am freundlichsten und in den östlichen Bergen kann am Nachmittag oder Abend auch vereinzelt mal ein kleiner Schauer und ein Gewitter runterkommen. Das Ganze bei Höchstwerten zwischen 20 und 34 Grad. Morgen dann viel Sonne, außerdem trocken und wieder 34 Grad dazu.

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2: Schönen guten Morgen, kurz nach 10. Hier ist einfach Essig, deine Late-Morning-Show Deutschlands. Na, kann man schon wach sein. Ah ja, bei dem schönen Wetter draußen wacht man doch meistens gerne auf. Rein geht's in diesen Sonntag, jetzt 2 Stunden lang mit einfach Essig. Schön, dass du dabei bist, schön, dass du eingeschaltet hast. Jetzt hier mit Stick Figure und Angels Above Me.
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0: 10.13 Uhr hier in deinem Lieblingsradio. Was? Schon 10.13 Uhr? Oh je, schnell zu den Trompeten! Wir haben's Pfingstsonntag, den 24. Mai 2026, 10 Uhr und gleich 14 Minuten schon. Hier ist einfach Essig, deine Late-Morning-Show Deutschlands. Immer sonntags von 10 bis 12, hier in deinem Lieblingsradio. Um Himmels Willen, was ist da denn los? Heute schon mit Verzögerung, fast zu spät die Deutsche Bahn. Wobei, über diese Verspätung würde die Deutsche Bahn wahrscheinlich sogar noch lachen. Willkommen an diesem Sonntagvormittag, ja. Er trifft den Namen perfekt. Heute viel Sonnenschein. Wir schauen natürlich aufs Wetter. Wir schauen auch aufs Pokalfinale gestern, ja. DFB-Pokalfinale. Und natürlich auch im Voraus auf die WM. Und vieles, vieles mehr. All das in dieser Show bis 12 Uhr hier in deinem Lieblingsradio. Falls du was loswerden willst, schreib mir eine WhatsApp. 0170 840 1912 oder rauf auf die Homepage www.nicoessig.com. Da findest du alles Wichtige übers Kontaktformular.
1: Guten Morgen, Sportfreunde. Raus aus den Betten und hinein in die Bewegung. Der Fortschritt baut sich nicht von alleine auf. Für fitte Körper im Kosmos braucht es Einsatz, Disziplin und täglichen Schwung. Mit Elan und Freude stärken wir Muskeln und Geist. Schulter an Schulter im Dienste unseres gemeinsamen Auftrags. Jede Bewegung zählt. Jeder Schritt bringt uns voran. Also mitgemacht, nicht gezögert. Für Kraft, Ausdauer und einen leistungsfähigen Werktätigen im Betrieb. Sport frei, Freundschaft.
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Es gibt News aus Bangladesch, ja, und diesmal geht's nicht um Politik, nee, obwohl der Name anderes vermuten lässt. Dort sorgt gerade ein Albino-Büffel namens, Achtung, Donald Trump, für internationales Aufsehen. Ja, der Grund, der Kollege trägt eine blonde Wuschelfrisur, die aussieht, als hätte sie nachts heimlich mehrere Dosen Haarspray verschlungen. Der 700 Kilo Büffel lebt auf einem Bauernhof nahe Dhaka und zieht inzwischen mehr Besucher an als manche Influencer auf der Gamescom. Familien pilgern dorthin, machen Selfies mit ihm und manche stehen angeblich länger für ein Foto an als früher fürs neue iPhone. Besitzer Ziauddin Mrida sagt, Donald Trump werde viermal täglich gebadet. Viermal, wohlgemerkt. Das schafft nicht mal ein deutscher Teenager in den Sommerferien. Und offenbar hat der Büffel inzwischen echte Star-Allüren entwickelt. Wegen des Besucheransturms musste der Hof den Zugang begrenzen. Verständlich, irgendwann reicht's auch einem Büffel mit Dauerwelle. Besonders schön, das Tier ist ein Albino-Büffel, also extrem selten. Experten sagen, das liege an einer geringen Melaninproduktion. Oder... Entschuldigung, oder wie man in Friseursalons sagen würde, das Blond kommt ganz natürlich. Im Netz feiern viele die Ähnlichkeit zum echten Donald Trump, wobei man fairerweise sagen muss, der Büffel wirkt deutlich ruhiger und vermutlich twittert er auch weniger nachts um drei. Die wichtigste Frage bleibt allerdings, wer hat hier alle eigentlich wen beleidigt? Den Büffel oder den Präsidenten?

Du wolltest schon immer etwas loswerden? Dann schreib dem Nico eine WhatsApp. Die Nummer ins Studio 0170 840 1912.

0: Und jetzt schauen wir aufs Wetter.
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0: Heute am Pfingstsonntag ist es im Westen und Süden meist sonnig, vor allem vom Norden bis in die östlichen Landesteile auch mal ein bisschen wolkiger. Hier und da sind dann auch ein paar Schauer dort möglich. Temperaturen heute hochsommerlich, kann man fast schon sagen.

17 bis maximal 33 Grad. Ich wiederhole, 33 Grad ist das Maximum heute von den Temperaturen her. Schauen wir auf die nächsten Tage. Morgen am Pfingstmontag herrscht sonniges und trockenes Sommerwetter. Bevorzugt über den Wolken. Im Süden gibt es einige Quellwolken. Temperaturtechnisch bewegen wir uns dann so bei 20 bis auch maximal 33 Grad. Und es geht noch ein bisschen höher und das Ende Mai. Denn am Dienstag ist es meist sonnig und trocken. Im Norden gibt es ein paar Wolken, dabei sind einzelne Schauer nicht ausgeschlossen. Dann sogar Temperaturen von 19 bis 34 Grad. Wahnsinn. Mittwoch ändert sich tatsächlich sehr wenig. Es ist überwiegend sonnig, besonders in den nördlichen Landesteilen auch mal wolkig. Meist aber trocken bei 15 bis 33 Grad. Der Sommer macht Halt, jetzt hier zu Pfingsten. Das ist der Wahnsinn. Manche freut es so gar nicht, denn die können mit der Hitze nicht so gut umgehen. Also trinkt ganz schön viel, wenn ihr rausgeht, cremt euch auf jeden Fall ein, dann sollte alles gut sein. Und setzt eine Käppi oder so auf. Auch das tut dem Kopf ganz gut, wenn es nicht dauerhaft der Sonne ausgesetzt ist. So, genug Tipps von mir. Mein Name ist Nico Essig. Das hier ist einfach Essig, deine Late-Morning-Show Deutschlands. Immer sonntags von 10 bis 12 hier in deinem Lieblingsradio. Gleich wieder mit kurzer Frage, kurze Antwort. Alltagsfragen leicht erklärt. Heute geht's ums Pupsen. Ja, tatsächlich. Gleich hier in der Show. Davor aber noch die Gewinnerin des ESC 2026 aus, woher kommt sie? Richtig, aus Bulgarien. Dara Bangaranga. Und davor aber noch Tokyo Hotel mit ihrem neuen Song Memory Lane. Schönen Sonntagvormittag.

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Gleich klären wir eine Frage, die du dir vielleicht noch nie gestellt hast, die du aber sofort nie wieder vergessen wirst. Denn wirst du durch Pupsen eigentlich leichter oder schwerer? Die Antwort ist wissenschaftlich komplett verrückt und könnte deine nächste Begegnung mit der Waage nachhaltig verändern. Die Antwort auf diese spannende Frage gibt's gleich hier bei Kurze Frage, Kurze Antwort. Alltagsfragen leicht erklärt. Davor noch The Bowser und Magnetic.

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1: Heute mit der Frage, wenn du pupst, wirst du dann leichter oder schwerer? Ja, genau. Willkommen bei den wirklich wichtigen Themen des Tages. Endlich mal keine Politik, keine Staus, keine Kalorien-Apps, sondern Wissenschaft direkt aus der Komfortzone des menschlichen Körpers. Und ganz ehrlich, die erste Antwort liegt doch auf der Hand. Natürlich wirst du leichter. Da verlässt ja schließlich etwas deinen Körper. Das ist wie Biomüll rausbringen, nur eben so ein bisschen persönlicher. Aber jetzt kommt die Physik um die Ecke und sagt: Nicht so schnell, mein Freund, denn ein Pups besteht aus Gasen und Gase haben eine ziemlich verrückte Eigenschaft. Manche sind leichter als Luft, andere sind schwerer als Luft. Heißt also, wenn besonders leichte Gase deinen Körper verlassen, fehlt plötzlich auch ein kleines bisschen Auftrieb. Ja, richtig gehört, ein Furz hat Auftrieb. Das bedeutet theoretisch, du könntest nach dem Pupsen sogar minimal schwerer sein. Minimal heißt allerdings wirklich nur minimal. Also nicht, oh wow, 2 Kilo mehr, sondern eher ein Wissenschaftler nickt zufrieden, während eine Laborwaage kurz nervös zuckt. Und spätestens jetzt stellst du dir wahrscheinlich die entscheidende Frage, wer untersucht sowas eigentlich beruflich? Irgendwo sitzt wirklich ein Mensch im weißen Kittel und denkt sich morgens, heute rechne ich mal Furzgewichte aus, ja. Und weißt du was? Genau dafür lieben wir Wissenschaft. Kurze Frage, kurze Antwort. 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Auch wieder nächste Woche hier in der Show.

Alex hier an deinem Sonntagvormittag in deinem Lieblingsradio. Schön, dass du mit dabei bist. Schön, dass du eingeschaltet hast. Und die Bundesliga hat sich ja letzte Woche dem Ende entgegengeneigt. Und natürlich aber gibt es noch sowas wie Pokal, Relegationsspiele, WM steht vor der Tür. Also wird es weiterhin hier Fußball-Content eher in dieser Show geben. Wir schauen natürlich immer wieder drauf, was so passiert. Zum Beispiel Relegationsspiele. Ja, aktuell für die Bundesliga spielt nämlich der VfL Wolfsburg. Und für die zweite Liga, die möchte der Verein von SC Paderborn 07 aufsteigen. Das Hinspiel in Wolfsburg endete am Donnerstag mit 0:0. Das Rückspiel gibt es dann morgen, ja, um 20.30 Uhr spielen sie dann in Paderborn gegen Wolfsburg. Mal schauen, wer schafft es dann, entweder die Klasse zu halten oder aber eben in die erste Liga aufzusteigen. Kann man auf jeden Fall gespannt sein, bei 0:0 fängt jedes Spiel ja auch an und deswegen sind die Karten noch völlig offen. Kommen wir zur Relegation von der zweiten Liga, also zweite Liga zur ersten Liga besser gesagt. Und auch da ist natürlich tatsächlich sehr viel Spannendes dabei. Und zwar die Relegation zwischen folgenden Mannschaften. Ich bin natürlich bestens vorbereitet, nicht wie immer halt, wenn es dann halt um Relegation geht. Aber auch das kriegen wir noch tatsächlich hin. Und zwar gucken wir da drauf und dann hier drauf und dann da drauf und sehen, dass Fürth gegen Rot-Weiß Essen gespielt hat. Und Rot-Weiß Essen hat 1:0 gewonnen. Das heißt, im Rückspiel am Dienstag um 20.30 Uhr haben die Essener einen leichten Vorteil. Die Fürther müssen da nochmal alles geben in Essen. Können wir auch gespannt sein, was da passiert. Wer steigt auf, wer steigt ab, beziehungsweise bleibt in der Liga. All das erfährst du in den nächsten Tagen. Gestern gab es dann noch das Pokalfinalspiel zwischen Bayern München und VfB Stuttgart. Am Ende stand es nach 90 Minuten 3:0 für die Bayern. Das heißt, die Bayern nach 6 Jahren endlich wieder am Titel. Herzlichen Glückwunsch dafür. So, wir machen weiter mit Musik. Wie gesagt, WM gibt es ja auch bald. Und das ZDF hat ihren Song jetzt vorgestellt, der für die WM quasi eher ihre Marketingkampagne unterstützt. Und das ist Vincent Weiss. Tatsächlich mit Kurz für immer gibt es jetzt hier bei uns in der Show. Schönen Sonntagvormittag.

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2: Kurz nach 11 hier in deinem Lieblingsradio. Huch, da geht mir die Stimme schon weg. Ja, verrückt wahrscheinlich, weil mir das Wasser im Mund zusammenläuft. Denn bei warmen Temperaturen, da freut man sich immer über Eis. Aber wir kennen wir, ob das Eis richtig gut ist. Das erfährst du gleich hier in der Show. Jetzt haben wir erstmal Golden von Hunter X und Lukas Graham. Ganz neu. Second Chance.
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Sommer, Sonne, Eisdiele, aber woran erkennt man eigentlich richtig gutes Eis? Klar, wenn draußen 28 Grad sind, stehen wir alle gerne mit Stracciatella oder Mango in der Hand vor dem Eiskaffee. Aber es ist nicht gleich Eis. Mit ein paar einfachen Tricks könnt ihr nämlich ziemlich schnell checken, ob die Kugel wirklich hochwertig ist oder eher Industriemassenware. Erstes Anzeichen ist, weniger ist oft mehr. Hat die Eisdiele 60 Sorten in allen Regenbogenfarben? Ja, eher schwierig. Gute Eisdielen setzen nämlich meistens auf eine kleinere Auswahl und machen vieles frisch und selbst. Auch wichtig ist die Farbe. Pistazie muss nicht neongrün leuchten und Banane nicht aussehen wie Textmarkergelb. Nein, natürliches Eis wirkt meistens etwas dezenter. Und dann der Klassiker, die riesigen Eisberge in der Theke. Sieht zwar Instagram-tauglich aus, ist aber oft ein Hinweis auf Zusatzstoffe und Emulgatoren, damit das Eis stabil bleibt und nicht zusammenfällt. Gutes Eis erkennt man außerdem daran, dass es schön cremig ist und auf der Zunge es schmilzt. Wenn es dagegen bröckelig oder voller Eiskristalle ist, könnte eventuell die Kühlkette unterbrochen gewesen sein. Und auch die Hygiene sagt nämlich viel aus. Saubere Portionierer, frisches Wasser und eine gepflegte Theke sind Pflicht. Wenn es schmierig oder ungepflegt aussieht, ja, lieber zur nächsten Eisdiele zwei Straßen weitergehen. Und übrigens, hausgemacht heißt leider nicht automatisch Spitzenqualität. Oft wird trotzdem mit Fertigmischungen gearbeitet. Im Zweifel einfach freundlich nachfragen. Gute Eismacher erzählen meistens gerne, was drin steckt. Und kurz gesagt, natürliche Farbe, kleine Auswahl, cremige Konsistenz und keine zusätzlichen und künstlichen Eistürme. Dann stehen die Chancen ziemlich gut, dass ihr ein echtes, gutes Handwerk auf der Waffel habt oder auch im Becher. Also, lasst es euch schmecken bei diesen warmen Temperaturen.

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1: Beim Check-up lohnt sich auch ein Blick auf die Windschutzscheibe. Denn kleine, unscheinbare Steinschläge können sich durch Hitze oder Stöße zu gefährlichen Rissen entwickeln. Und auch die Klimaanlage will nicht vernachlässigt werden.
2: Was viele nicht wissen, sie schützt auch vor Pollen, vor Keimen, die ins Auto eindringen wollen. Gerade bei älteren Fahrzeugen, da sollte man wirklich auch mit drauf achten und dann auch mal den Filter tauschen lassen, wenn man die Klimaanlage in der Werkstatt checken lässt.
1: Auch auf die richtige Beladung vor der großen Fahrt kommt es an. Hierbei am besten mit System vorgehen, rät der Experte.
2: Lose Teile immer gut sichern im Fahrzeug, die können beim Unfall sonst zum Geschoss werden. Und jedes Gramm, jedes Kilo, was man mitnimmt, kostet am Ende des Tages Sprit. Also gut überlegen, was brauche ich im Urlaub wirklich. How

0: Schauen wir aufs Wetter und das sieht wirklich golden aus.
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0: Prädikat 1 mit Sternchen, zumindest was Sonnenschein angeht, denn es ist Sonne, Sonne, Sonne, Sonne satt. Wir schauen auf die nächsten Tage und auf heute. Pfingstsonntag ist ja heute, im Westen und im Süden meist sonnig, vor allem vom Norden bis in die östlichen Landesteile auch mal wolkig. Hier und da sind Schauer möglich bei Temperaturen von 17 bis 33 Grad. Morgen am Pfingstmontag herrscht sonniges und trockenes Sommerwetter, bevorzugt über den Bergen. Im Süden gibt es einige Quellwolken, 20 bis 33 Grad. Auch am Dienstag ist es meist sonnig und trocken. Im Norden gibt es ein paar Wolken. Dabei sind einzelne Schauer nicht ausgeschlossen bei 19 bis 34 Grad. Und am Mittwoch ändert sich wenig. Es ist überwiegend sonnig, besonders in den nördlichen Landesteilen auch mal wolkig. Meist aber trocken bei Temperaturen von 15 bis 33 Grad. Hier ist einfach Essig, deine Late Morning Show Deutschlands. In der nächsten halben Stunde quatschen wir noch übers Bäume umarmen. Ja, tatsächlich, machen wir gleich hier in der Show. Davor noch auf jeden Fall jede Menge Musik mit dabei, zum Beispiel jetzt gleich noch Duran Duran, Free to Love, Bär mit Yesterday, Today, Tomorrow und davor Moby mit Almost Home hier an deinem Sonntagvormittag in deinem Lieblingsradio. Schön, dass du mit dabei bist. Komm gut in diesen Sonntag.

Deutschland hat jetzt offiziell den Wald umarmt. Ja, tatsächlich. Was in Finnland längst Kult ist, Luftgitarren-WM oder Sauna-Wettbewerbe, gibt es jetzt auch bei uns. Die erste deutsche Meisterschaft im Bäume umarmen. Ja, wirklich, kein Witz. In Bad Pyrmont haben sich über 100 Menschen getroffen, um Bäume zu drücken, zu herzen und vermutlich auch emotional aufzuladen. Und wer jetzt denkt, ja gut, Bäume umarmen, das kann ja irgendwie jeder falsch gedacht. Da steckt Hochleistungssport darin. Es gab mehrere Disziplinen. Wer schafft es am schnellsten, möglichst viele Bäume zu umarmen? Wer liefert die kreativste Kuschelperformance am Stamm? Und beim Baumwissen mussten sogar Schätzfragen beantwortet werden. Quasi, wer wird Millionär? Nur eben mit mehr Rinde. Das Siegerteam war nach dem Triumph komplett aus dem Häuschen. Teammitglied Julian Schnabel sagte hinterher, wir hatten heute einfach eine gute Verbindung zu den Bäumen. Ja, und die anderen Teams, die hatten vermutlich einfach nur WLAN und schlechten Empfang. Die Gewinner bekamen Pokale und Medaillen, natürlich aus Holz. Nachhaltig muss es ja bleiben. Besonders gefeiert wurde die Fähigkeit, dabei nicht darüber nachzudenken, wie seltsam das Ganze aussieht. Eine Vertreterin der World Tree Hugging Association aus Finnland lobte genau das, einfach loslassen und den Baum fühlen. Ein Satz, den man so vermutlich nur im Wald hört. Und das Organisationsteam ist überzeugt, Baum umarmen macht glücklich. Wobei man fairerweise sagen muss, wer freiwillig mit hunderten Leuten im Wald Bäume knuddelt, scheint grundsätzlich schon ziemlich gute Laune zu haben. Oder? Was meinst du? Hey,

Kurz vor 12 ist es schon wieder, das heißt, die Sendung neigt sich dem Ende entgegen. Deswegen wünsche ich da draußen schöne Pfingsten, schönen Pfingstsonntag, schönen Pfingstmontag, kurze Woche, ja, und dann hören wir uns nächste Woche wieder. Selbe Stelle, selbe Welle von 10 bis 12 Uhr hier in deinem Lieblingsradio. Ich würde mich freuen, wenn du wieder am Start bist. Ein paar Songs habe ich noch. George Ezra mit dabei, DJ Snake, aber jetzt was mal Ed Sheeran und Shivers. In diesem Sinne, schöne Zeit, bis nächste Woche. Adios, amigos, bleibt gesund und bis ganz bald.

0: neue Simulatoren für Städtebau, Hotelbetrieb und Bauarbeiten angekündigt, eine davon sogar mit Collectors Edition.
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0: Für dich im Studio Dabu. Auf der Unreal Engine 5 wird das PC-Spiel City Masterplan erscheinen. Dazu hat das Entwicklerteam 1:1 Studio in einer Discord-Fragerunde Stellung bezogen. Im Gegensatz zu bisherigen Städtebausimulatoren wird es kein festes Raster geben, in dem du die Gebäude setzen musst. Das Team hat aber zugegeben, dass das eine große technische Herausforderung wird. Eine weitere Besonderheit sind die gemischten Zonen mit Büros und Einkaufszentren, die zum Release-Tag allerdings erstmal nur dekorativ bleiben. Ob die NPCs also auch wirklich an ihrem Arbeitsplatz einkaufen gehen werden, bleibt abzuwarten. Was dafür sehr vielversprechend klingt, sind modularer Gleisbau an Bahnhöfen und ein dynamisches Wettersystem. Bei dem werden Schmutz und Straßenabnutzung nämlich auch eine Rolle spielen. Einen Release-Termin gibt's zu dem Spiel noch nicht, aber wir halten dich auf dem Laufenden. Für Fans des Spiels Hotel Renovator soll es vom Entwicklerstudio Two Horizons nächstes Jahr eine Nachfolge geben. Im neuen Hotel Simulator liegt der Fokus im Management. Am Anfang übernimmst du erstmal ein Motel, das dringend renovierungsbedürftig ist und wieder in Schwung kommen muss. Wie du deine Räume dabei aufteilst, welche Wände wegkommen und welche Möbelstücke die Zimmer haben werden, das liegt dabei ganz in deiner Hand. Wenn der Service besser wird, steigt auch dein Ansehen und du kannst dir Mitarbeiter leisten. Die Gehälter und Fähigkeiten müssen dafür gezielt verteilt werden, um voranzukommen. Auf Steam wird es regelmäßig neue Devlog-Updates zum Spiel geben. Voraussichtlich im ersten Quartal 2027 erscheint dann der Hotelsimulator. Astragon Entertainment und das Studio Weltenbauer planen für den kommenden Bausimulator eine umfangreiche Collectors Edition. Darin enthalten sind unter anderem ein dreiteiliges Fahrzeugset in exklusivem Design, ein Poster aus Steinpapier, ein Schlüsselanhänger und ein einjähriger Season Pass. Der enthält dann alle kommenden Updates für ein Jahr. Der Bausimulator enthält Spielorte in amerikanischen oder deutschen Gebieten und lässt dich zum ersten Mal auch bestehende Gebäude abreißen, um etwas Neues zu bauen. Du steuerst dabei nicht nur große Fahrzeuge, sondern musst auch mal selbst Hand anlegen. Das Spiel soll noch dieses Jahr erscheinen für PC, PlayStation und Xbox. Die Sammlerbox gibt es nur für den PC, sie ist aber bereits vorbestellbar. Diese und weitere Nachrichten kannst du jederzeit nachlesen auf simulator1.radio.
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3: Sonnig geht's heute weiter, dazu aber auch immer wieder mal ein paar Wolken, vor allem im Norden und in der Mitte. Am Nachmittag und am Abend kann es dann vereinzelt auch mal kurz nass werden mit Schauern oder einem kurzen Gewitter, besonders in den östlichen Bergen. Insgesamt wird es knackig warm, 20 bis 34 Grad heute. Morgen dann viel Sonne, trocken und 34 Grad dazu maximal.
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0: neue Simulatoren für Städtebau, Hotelbetrieb und Bauarbeiten angekündigt, eine davon sogar mit Collectors Edition.
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0: Für dich im Studio Dabu. Auf der Unreal Engine 5 wird das PC-Spiel City Masterplan erscheinen. Dazu hat das Entwicklerteam 1:1 Studio in einer Discord-Fragerunde Stellung bezogen. Im Gegensatz zu bisherigen Städtebausimulatoren wird es kein festes Raster geben, in dem du die Gebäude setzen musst. Das Team hat aber zugegeben, dass das eine große technische Herausforderung wird. Eine weitere Besonderheit sind die gemischten Zonen mit Büros und Einkaufszentren, die zum Release-Tag allerdings erstmal nur dekorativ bleiben. Ob die NPCs also auch wirklich an ihrem Arbeitsplatz einkaufen gehen werden, bleibt abzuwarten. Was dafür sehr vielversprechend klingt, sind modularer Gleisbau an Bahnhöfen und ein dynamisches Wettersystem. Bei dem werden Schmutz und Straßenabnutzung nämlich auch eine Rolle spielen. Einen Release-Termin gibt's zu dem Spiel noch nicht, aber wir halten dich auf dem Laufenden. Für Fans des Spiels Hotel Renovator soll es vom Entwicklerstudio Two Horizons nächstes Jahr eine Nachfolge geben. Im neuen Hotel Simulator liegt der Fokus im Management. Am Anfang übernimmst du erstmal ein Motel, das dringend renovierungsbedürftig ist und wieder in Schwung kommen muss. Wie du deine Räume dabei aufteilst, welche Wände wegkommen und welche Möbelstücke die Zimmer haben werden, das liegt dabei ganz in deiner Hand. Wenn der Service besser wird, steigt auch dein Ansehen und du kannst dir Mitarbeiter leisten. Die Gehälter und Fähigkeiten müssen dafür gezielt verteilt werden, um voranzukommen. Auf Steam wird es regelmäßig neue Devlog-Updates zum Spiel geben. Voraussichtlich im ersten Quartal 2027 erscheint dann der Hotelsimulator. Astragon Entertainment und das Studio Weltenbauer planen für den kommenden Bausimulator eine umfangreiche Collectors Edition. Darin enthalten sind unter anderem ein dreiteiliges Fahrzeugset in exklusivem Design, ein Poster aus Steinpapier, ein Schlüsselanhänger und ein einjähriger Season Pass. Der enthält dann alle kommenden Updates für ein Jahr. Der Bausimulator enthält Spielorte in amerikanischen oder deutschen Gebieten und lässt dich zum ersten Mal auch bestehende Gebäude abreißen, um etwas Neues zu bauen. Du steuerst dabei nicht nur große Fahrzeuge, sondern musst auch mal selbst Hand anlegen. Das Spiel soll noch dieses Jahr erscheinen für PC, PlayStation und Xbox. Die Sammlerbox gibt es nur für den PC, sie ist aber bereits vorbestellbar. Diese und weitere Nachrichten kannst du jederzeit nachlesen auf simulator1.radio.
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3: Richtig schön sonnig ist es in vielen Ecken Deutschlands. Nur in der Mitte hängen auch mal ein paar Wolken am Himmel. Am Nachmittag und bis zum Abend sind dann in den östlichen Bergen auch vereinzelt Schauer oder Gewitter möglich. Dazu wird's ordentlich warm. Die Höchstwerte gehen rauf auf 20 bis 34 Grad. Morgen dann nochmal mehr Sonne. Es bleibt trocken und wieder 34 Grad dazu maximal.
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0: Neue Simulatoren für Städtebau, Hotelbetrieb und Bauarbeiten angekündigt, eine davon sogar mit Collectors Edition.
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0: Für dich im Studio Dabu. Auf der Unreal Engine 5 wird das PC-Spiel City Masterplan erscheinen. Dazu hat das Entwicklerteam 1:1 Studio in einer Discord-Fragerunde Stellung bezogen. Im Gegensatz zu bisherigen Städtebausimulatoren wird es kein festes Raster geben, in dem du die Gebäude setzen musst. Das Team hat aber zugegeben, dass das eine große technische Herausforderung wird. Eine weitere Besonderheit sind die gemischten Zonen mit Büros und Einkaufszentren, die zum Release-Tag allerdings erstmal nur dekorativ bleiben. Ob die NPCs also auch wirklich an ihrem Arbeitsplatz einkaufen gehen werden, bleibt abzuwarten. Was dafür sehr vielversprechend klingt, sind modularer Gleisbau an Bahnhöfen und ein dynamisches Wettersystem. Bei dem werden Schmutz und Straßenabnutzung nämlich auch eine Rolle spielen. Einen Release-Termin gibt's zu dem Spiel noch nicht, aber wir halten dich auf dem Laufenden. Für Fans des Spiels Hotel Renovator soll es vom Entwicklerstudio Two Horizons nächstes Jahr eine Nachfolge geben. Im neuen Hotel Simulator liegt der Fokus im Management. Am Anfang übernimmst du erstmal ein Motel, das dringend renovierungsbedürftig ist und wieder in Schwung kommen muss. Wie du deine Räume dabei aufteilst, welche Wände wegkommen und welche Möbelstücke die Zimmer haben werden, das liegt dabei ganz in deiner Hand. Wenn der Service besser wird, steigt auch dein Ansehen und du kannst dir Mitarbeiter leisten. Die Gehälter und Fähigkeiten müssen dafür gezielt verteilt werden, um voranzukommen. Auf Steam wird es regelmäßig neue Devlog-Updates zum Spiel geben. Voraussichtlich im ersten Quartal 2027 erscheint dann der Hotelsimulator. Astragon Entertainment und das Studio Weltenbauer planen für den kommenden Bausimulator eine umfangreiche Collectors Edition. Darin enthalten sind unter anderem ein dreiteiliges Fahrzeugset in exklusivem Design, ein Poster aus Steinpapier, ein Schlüsselanhänger und ein einjähriger Season Pass. Der enthält dann alle kommenden Updates für ein Jahr. Der Bausimulator enthält Spielorte in amerikanischen oder deutschen Gebieten und lässt dich zum ersten Mal auch bestehende Gebäude abreißen, um etwas Neues zu bauen. Du steuerst dabei nicht nur große Fahrzeuge, sondern musst auch mal selbst Hand anlegen. Das Spiel soll noch dieses Jahr erscheinen für PC, PlayStation und Xbox. Die Sammlerbox gibt es nur für den PC, sie ist aber bereits vorbestellbar. Diese und weitere Nachrichten kannst du jederzeit nachlesen auf simulator1.radio.
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3: Richtig schön sonnig ist es in vielen Ecken Deutschlands. Nur in der Mitte hängen auch mal ein paar Wolken am Himmel. Am Nachmittag und bis zum Abend sind dann in den östlichen Bergen auch vereinzelt Schauer oder Gewitter möglich. Dazu wird's ordentlich warm. Die Höchstwerte gehen rauf auf 20 bis 34 Grad. Morgen dann nochmal mehr Sonne. Es bleibt trocken und wieder 34 Grad dazu maximal.
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0: neue Simulatoren für Städtebau, Hotelbetrieb und Bauarbeiten angekündigt, eine davon sogar mit Collectors Edition.
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0: Für dich im Studio Dabu. Auf der Unreal Engine 5 wird das PC-Spiel City Masterplan erscheinen. Dazu hat das Entwicklerteam 1:1 Studio in einer Discord-Fragerunde Stellung bezogen. Im Gegensatz zu bisherigen Städtebausimulatoren wird es kein festes Raster geben, in dem du die Gebäude setzen musst. Das Team hat aber zugegeben, dass das eine große technische Herausforderung wird. Eine weitere Besonderheit sind die gemischten Zonen mit Büros und Einkaufszentren, die zum Release-Tag allerdings erstmal nur dekorativ bleiben. Ob die NPCs also auch wirklich an ihrem Arbeitsplatz einkaufen gehen werden, bleibt abzuwarten. Was dafür sehr vielversprechend klingt, sind modularer Gleisbau an Bahnhöfen und ein dynamisches Wettersystem. Bei dem werden Schmutz und Straßenabnutzung nämlich auch eine Rolle spielen. Einen Release-Termin gibt's zu dem Spiel noch nicht, aber wir halten dich auf dem Laufenden. Für Fans des Spiels Hotel Renovator soll es vom Entwicklerstudio Two Horizons nächstes Jahr einen Nachfolger geben. Im neuen Hotel Simulator liegt der Fokus im Management. Am Anfang übernimmst du erstmal ein Motel, das dringend renovierungsbedürftig ist und wieder in Schwung kommen muss. Wie du deine Räume dabei aufteilst, welche Wände wegkommen und welche Möbelstücke die Zimmer haben werden, das liegt dabei ganz in deiner Hand. Wenn der Service besser wird, steigt auch dein Ansehen und du kannst dir Mitarbeiter leisten. Die Gehälter und Fähigkeiten müssen dafür gezielt verteilt werden, um voranzukommen. Auf Steam wird es regelmäßig neue Devlog-Updates zum Spiel geben. Voraussichtlich im ersten Quartal 2027 erscheint dann der Hotelsimulator. Astragon Entertainment und das Studio Weltenbauer planen für den kommenden Bausimulator eine umfangreiche Collectors Edition. Darin enthalten sind unter anderem ein dreiteiliges Fahrzeugset in exklusivem Design, ein Poster aus Steinpapier, ein Schlüsselanhänger und ein einjähriger Season Pass. Der enthält dann alle kommenden Updates für ein Jahr. Der Bausimulator enthält Spielorte in amerikanischen oder deutschen Gebieten und lässt dich zum ersten Mal auch bestehende Gebäude abreißen, um etwas Neues zu bauen. Du steuerst dabei nicht nur große Fahrzeuge, sondern musst auch mal selbst Hand anlegen. Das Spiel soll noch dieses Jahr erscheinen für PC, PlayStation und Xbox. Die Sammlerbox gibt es nur für den PC, sie ist aber bereits vorbestellbar. Diese und weitere Nachrichten kannst du jederzeit nachlesen auf simulator1.radio.
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3: Richtig schön sonnig ist es in vielen Ecken Deutschlands. Nur in der Mitte hängen auch mal ein paar Wolken am Himmel. Am Nachmittag und bis zum Abend sind dann in den östlichen Bergen auch vereinzelt Schauer oder Gewitter möglich. Dazu wird's ordentlich warm. Die Höchstwerte gehen rauf auf 20 bis 34 Grad. Morgen dann nochmal mehr Sonne. Es bleibt trocken und wieder 34 Grad dazu maximal.
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1: Neue Simulatoren für Städtebau, Hotelbetrieb und Bauarbeiten angekündigt, eine davon sogar mit Collectors Edition.
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1: Für dich im Studio Dabu. Auf der Unreal Engine 5 wird das PC-Spiel City Masterplan erscheinen. Dazu hat das Entwicklerteam 1:1 Studio in einer Discord-Fragerunde Stellung bezogen. Im Gegensatz zu bisherigen Städtebausimulatoren wird es kein festes Raster geben, in dem du die Gebäude setzen musst. Das Team hat aber zugegeben, dass das eine große technische Herausforderung wird. Eine weitere Besonderheit sind die gemischten Zonen mit Büros und Einkaufszentren, die zum Release-Tag allerdings erstmal nur dekorativ bleiben. Ob die NPCs also auch wirklich an ihrem Arbeitsplatz einkaufen gehen werden, bleibt abzuwarten. Was dafür sehr vielversprechend klingt, sind modularer Gleisbau an Bahnhöfen und ein dynamisches Wettersystem. Bei dem werden Schmutz und Straßenabnutzung nämlich auch eine Rolle spielen. Einen Release-Termin gibt's zu dem Spiel noch nicht, aber wir halten dich auf dem Laufenden. Für Fans des Spiels Hotel Renovator soll es vom Entwicklerstudio Two Horizons nächstes Jahr einen Nachfolger geben. Im neuen Hotel Simulator liegt der Fokus im Management. Am Anfang übernimmst du erstmal ein Motel, das dringend renovierungsbedürftig ist und wieder in Schwung kommen muss. Wie du deine Räume dabei aufteilst, welche Wände wegkommen und welche Möbelstücke die Zimmer haben werden, das liegt dabei ganz in deiner Hand. Wenn der Service besser wird, steigt auch dein Ansehen und du kannst dir Mitarbeiter leisten. Die Gehälter und Fähigkeiten müssen dafür

0: dafür gezielt verteilt werden, um voranzukommen. Auf Steam wird es regelmäßig neue Devlog-Updates zum Spiel geben. Voraussichtlich im ersten Quartal 2027 erscheint dann der Hotelsimulator. Astragon Entertainment und das Studio Weltenbauer planen für den kommenden Bausimulator eine umfangreiche Collectors Edition. Darin enthalten sind unter anderem ein dreiteiliges Fahrzeugset in exklusivem Design, ein Poster aus Steinpapier, ein Schlüsselanhänger und ein einjähriger Season Pass. Der enthält dann alle kommenden Updates für ein Jahr. Der Bausimulator enthält Spielorte in amerikanischen oder deutschen Gebieten und lässt dich zum ersten Mal auch bestehende Gebäude abreißen, um etwas Neues zu bauen. Du steuerst dabei nicht nur große Fahrzeuge, sondern musst auch mal selbst Hand anlegen. Das Spiel soll noch dieses Jahr erscheinen für PC, PlayStation und Xbox. Die Sammlerbox gibt es nur für den PC, sie ist aber bereits vorbestellbar. Diese und weitere Nachrichten kannst du jederzeit nachlesen auf simulator1.radio.
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2: Sonnig ist es in vielen Ecken, nur hängen auch immer wieder ein paar dickere Wolken am Himmel, besonders Richtung Mitte und Norden. Bis zum Abend bleibt es oft trocken. Höchstens in den östlichen Bergen kann vereinzelt mal ein Schauer oder ein Gewitter runterkommen. Dazu liegen die aktuellen Werte zwischen 20 und 34 Grad. Morgen dann viel Sonne und trocken, maximal bis 34 Grad.

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0: Neue Simulatoren für Städtebau, Hotelbetrieb und Bauarbeiten angekündigt, eine davon sogar mit Collectors Edition.
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0: Für dich im Studio Dabu. Auf der Unreal Engine 5 wird das PC-Spiel City Masterplan erscheinen. Dazu hat das Entwicklerteam 1:1 Studio in einer Discord-Fragerunde Stellung bezogen. Im Gegensatz zu bisherigen Städtebausimulatoren wird es kein festes Raster geben, in dem du die Gebäude setzen musst. Das Team hat aber zugegeben, dass das eine große technische Herausforderung wird. Eine weitere Besonderheit sind die gemischten Zonen mit Büros und Einkaufszentren, die zum Release-Tag allerdings erstmal nur dekorativ bleiben. Ob die NPCs also auch wirklich an ihrem Arbeitsplatz einkaufen gehen werden, bleibt abzuwarten. Was dafür sehr vielversprechend klingt, sind modularer Gleisbau an Bahnhöfen und ein dynamisches Wettersystem. Bei dem werden Schmutz und Straßenabnutzung nämlich auch eine Rolle spielen. Einen Release-Termin gibt's zu dem Spiel noch nicht, aber wir halten dich auf dem Laufenden. Für Fans des Spiels Hotel Renovator soll es vom Entwicklerstudio Two Horizons nächstes Jahr eine Nachfolge geben. Im neuen Hotel Simulator liegt der Fokus im Management. Am Anfang übernimmst du erstmal ein Motel, das dringend renovierungsbedürftig ist und wieder in Schwung kommen muss. Wie du deine Räume dabei aufteilst, welche Wände wegkommen und welche Möbelstücke die Zimmer haben werden, das liegt dabei ganz in deiner Hand. Wenn der Service besser wird, steigt auch dein Ansehen und du kannst dir Mitarbeiter leisten. Die Gehälter und Fähigkeiten müssen dafür gezielt verteilt werden, um voranzukommen. Auf Steam wird es regelmäßig neue Devlog-Updates zum Spiel geben. Voraussichtlich im ersten Quartal 2027 erscheint dann der Hotelsimulator. Astragon Entertainment und das Studio Weltenbauer planen für den kommenden Bausimulator eine umfangreiche Collectors Edition. Darin enthalten sind unter anderem ein dreiteiliges Fahrzeugset in exklusivem Design, ein Poster aus Steinpapier, ein Schlüsselanhänger und ein einjähriger Season Pass. Der enthält dann alle kommenden Updates für ein Jahr. Der Bausimulator enthält Spielorte in amerikanischen oder deutschen Gebieten und lässt dich zum ersten Mal auch bestehende Gebäude abreißen, um etwas Neues zu bauen. Du steuerst dabei nicht nur große Fahrzeuge, sondern musst auch mal selbst Hand anlegen. Das Spiel soll noch dieses Jahr erscheinen für PC, PlayStation und Xbox. Die Sammlerbox gibt es nur für den PC, sie ist aber bereits vorbestellbar. Diese und weitere Nachrichten kannst du jederzeit nachlesen auf simulator1.radio.
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3: Sonnig ist es in vielen Ecken, nur hängen auch immer wieder ein paar dickere Wolken am Himmel, besonders Richtung Mitte und Norden. Bis zum Abend bleibt's oft trocken. Höchstens in den östlichen Bergen kann vereinzelt mal ein Schauer oder ein Gewitter runterkommen. Dazu liegen die aktuellen Werte zwischen 20 und 34 Grad. Morgen dann viel Sonne und trocken, maximal bis 34 Grad.
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0: neue Simulatoren für Städtebau, Hotelbetrieb und Bauarbeiten angekündigt, eine davon sogar mit Collectors Edition.
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0: Für dich im Studio Dabu. Auf der Unreal Engine 5 wird das PC-Spiel City Masterplan erscheinen. Dazu hat das Entwicklerteam 1:1 Studio in einer Discord-Fragerunde Stellung bezogen. Im Gegensatz zu bisherigen Städtebausimulatoren wird es kein festes Raster geben, in dem du die Gebäude setzen musst. Das Team hat aber zugegeben, dass das eine große technische Herausforderung wird. Eine weitere Besonderheit sind die gemischten Zonen mit Büros und Einkaufszentren, die zum Release-Tag allerdings erstmal nur dekorativ bleiben. Ob die NPCs also auch wirklich an ihrem Arbeitsplatz einkaufen gehen werden, bleibt abzuwarten. Was dafür sehr vielversprechend klingt, sind modularer Gleisbau an Bahnhöfen und ein dynamisches Wettersystem. Bei dem werden Schmutz und Straßenabnutzung nämlich auch eine Rolle spielen. Einen Release-Termin gibt's zu dem Spiel noch nicht, aber wir halten dich auf dem Laufenden. Für Fans des Spiels Hotel Renovator soll es vom Entwicklerstudio Two Horizons nächstes Jahr einen Nachfolger geben. Im neuen Hotel Simulator liegt der Fokus im Management. Am Anfang übernimmst du erstmal ein Motel, das dringend renovierungsbedürftig ist und wieder in Schwung kommen muss. Wie du deine Räume dabei aufteilst, welche Wände wegkommen und welche Möbelstücke die Zimmer haben werden, das liegt dabei ganz in deiner Hand. Wenn der Service besser wird, steigt auch dein Ansehen und du kannst dir Mitarbeiter leisten. Die Gehälter und Fähigkeiten müssen dafür gezielt verteilt werden, um voranzukommen. Auf Steam wird es regelmäßig neue Devlog-Updates zum Spiel geben. Voraussichtlich im ersten Quartal 2027 erscheint dann der Hotelsimulator. Astragon Entertainment und das Studio Weltenbauer planen für den kommenden Bausimulator eine umfangreiche Collectors Edition. Darin enthalten sind unter anderem ein dreiteiliges Fahrzeugset in exklusivem Design, ein Poster aus Steinpapier, ein Schlüsselanhänger und ein einjähriger Season Pass. Der enthält dann alle kommenden Updates für ein Jahr. Der Bausimulator enthält Spielorte in amerikanischen oder deutschen Gebieten und lässt dich zum ersten Mal auch bestehende Gebäude abreißen, um etwas Neues zu bauen. Du steuerst dabei nicht nur große Fahrzeuge, sondern musst auch mal selbst Hand anlegen. Das Spiel soll noch dieses Jahr erscheinen für PC, PlayStation und Xbox. Die Sammlerbox gibt es nur für den PC, sie ist aber bereits vorbestellbar. Diese und weitere Nachrichten kannst du jederzeit nachlesen auf simulator1.radio.
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3: Sonne gibt's heute Abend vor allem Richtung Ostsee und im Süden, sonst hängen noch etliche Wolken am Himmel und im östlichen Bergland kann vereinzelt auch mal ein Schauer oder ein Gewitter runterkommen. In der Nacht klart's dann oft auf und es bleibt trocken. Die Tiefstwerte liegen bei 17 bis 7 Grad. Morgen wird's meist sonnig und trocken, dazu richtig warm bis heiß mit maximal 34 Grad.
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6: Neue Simulatoren für Städtebau, Hotelbetrieb und Bauarbeiten angekündigt, eine davon sogar mit Collectors Edition.
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6: Für dich im Studio Dabu. Auf der Unreal Engine 5 wird das PC-Spiel City Master Plan erscheinen. Dazu hat das Entwicklerteam 1:1 Studio in einer Discord-Fragerunde Stellung bezogen. Im Gegensatz zu bisherigen Städtebausimulatoren wird es kein festes Raster geben, in dem du die Gebäude setzen musst. Das Team hat aber zugegeben, dass das eine große technische Herausforderung wird. Eine weitere Besonderheit sind die gemischten Zonen mit Büros und Einkaufszentren, die zum Release-Tag allerdings erstmal nur dekorativ bleiben. Ob die NPCs also auch wirklich an ihrem Arbeitsplatz einkaufen gehen werden, bleibt abzuwarten. Was dafür sehr vielversprechend klingt, sind modularer Gleisbau an Bahnhöfen und ein dynamisches Wettersystem. Bei dem werden Schmutz und Straßenabnutzung nämlich auch eine Rolle spielen. Einen Release-Termin gibt's zu dem Spiel noch nicht, aber wir halten dich auf dem Laufenden. Für Fans des Spiels Hotel Renovator soll es vom Entwicklerstudio Two Horizons nächstes Jahr eine Nachfolge geben. Im neuen Hotel Simulator liegt der Fokus im Management. Am Anfang übernimmst du erstmal ein Motel, das dringend renovierungsbedürftig ist und wieder in Schwung kommen muss. Wie du deine Räume dabei aufteilst, welche Wände wegkommen und welche Möbelstücke die Zimmer haben werden, das liegt dabei ganz in deiner Hand. Wenn der Service besser wird, steigt auch dein Ansehen und du kannst dir Mitarbeiter leisten. Die Gehälter und Fähigkeiten müssen dafür gezielt verteilt werden, um voranzukommen. Auf Steam wird es regelmäßig neue Devlog-Updates zum Spiel geben. Voraussichtlich im ersten Quartal 2027 erscheint dann der Hotelsimulator. Astragon Entertainment und das Studio Weltenbauer planen für den kommenden Bausimulator eine umfangreiche Collectors Edition. Darin enthalten sind unter anderem ein dreiteiliges Fahrzeugset in exklusivem Design, ein Poster aus Steinpapier, ein Schlüsselanhänger und ein einjähriger Season Pass. Der enthält dann alle kommenden Updates für ein Jahr. Der Bausimulator enthält Spielorte in amerikanischen oder deutschen Gebieten und lässt dich zum ersten Mal auch bestehende Gebäude abreißen, um etwas Neues zu bauen. Du steuerst dabei nicht nur große Fahrzeuge, sondern musst auch mal selbst Hand anlegen. Das Spiel soll noch dieses Jahr erscheinen für PC, PlayStation und Xbox. Die Sammlerbox gibt es nur für den PC, sie ist aber bereits vorbestellbar. Diese und weitere Nachrichten kannst du jederzeit nachlesen auf simulator1.radio.
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9: Sonne gibt's heute Abend vor allem Richtung Ostsee und im Süden, sonst hängen noch etliche Wolken am Himmel und im östlichen Bergland kann vereinzelt auch mal ein Schauer oder ein Gewitter runterkommen. In der Nacht klart's dann oft auf und es bleibt trocken. Die Tiefstwerte liegen bei 17 bis 7 Grad. Morgen wird's meist sonnig und trocken, dazu richtig warm bis heiß mit maximal 34 Grad.

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0: neue Simulatoren für Städtebau, Hotelbetrieb und Bauarbeiten angekündigt, eine davon sogar mit Collectors Edition.
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0: Für dich im Studio Dabu. Auf der Unreal Engine 5 wird das PC-Spiel City Masterplan erscheinen. Dazu hat das Entwicklerteam 1:1 Studio in einer Discord-Fragerunde Stellung bezogen. Im Gegensatz zu bisherigen Städtebausimulatoren wird es kein festes Raster geben, in dem du die Gebäude setzen musst. Das Team hat aber zugegeben, dass das eine große technische Herausforderung wird. Eine weitere Besonderheit sind die gemischten Zonen mit Büros und Einkaufszentren, die zum Release-Tag allerdings erstmal nur dekorativ bleiben. Ob die NPCs also auch wirklich an ihrem Arbeitsplatz einkaufen gehen werden, bleibt abzuwarten. Was dafür sehr vielversprechend klingt, sind modularer Gleisbau an Bahnhöfen und ein dynamisches Wettersystem. Bei dem werden Schmutz und Straßenabnutzung nämlich auch eine Rolle spielen. Einen Release-Termin gibt's zu dem Spiel noch nicht, aber wir halten dich auf dem Laufenden. Für Fans des Spiels Hotel Renovator soll es vom Entwicklerstudio Two Horizons nächstes Jahr eine Nachfolge geben. Im neuen Hotel Simulator liegt der Fokus im Management. Am Anfang übernimmst du erstmal ein Motel, das dringend renovierungsbedürftig ist und wieder in Schwung kommen muss. Wie du deine Räume dabei aufteilst, welche Wände wegkommen und welche Möbelstücke die Zimmer haben werden, das liegt dabei ganz in deiner Hand. Wenn der Service besser wird, steigt auch dein Ansehen und du kannst dir Mitarbeiter leisten. Die Gehälter und Fähigkeiten müssen dafür gezielt verteilt werden, um voranzukommen. Auf Steam wird es regelmäßig neue Devlog-Updates zum Spiel geben. Voraussichtlich im ersten Quartal 2027 erscheint dann der Hotelsimulator. Astragon Entertainment und das Studio Weltenbauer planen für den kommenden Bausimulator eine umfangreiche Collectors Edition. Darin enthalten sind unter anderem ein dreiteiliges Fahrzeugset in exklusivem Design, ein Poster aus Steinpapier, ein Schlüsselanhänger und ein einjähriger Season Pass. Der enthält dann alle kommenden Updates für ein Jahr. Der Bausimulator enthält Spielorte in amerikanischen oder deutschen Gebieten und lässt dich zum ersten Mal auch bestehende Gebäude abreißen, um etwas Neues zu bauen. Du steuerst dabei nicht nur große Fahrzeuge, sondern musst auch mal selbst Hand anlegen. Das Spiel soll noch dieses Jahr erscheinen für PC, PlayStation und Xbox. Die Sammlerbox gibt es nur für den PC, sie ist aber bereits vorbestellbar. Diese und weitere Nachrichten kannst du jederzeit nachlesen auf simulator1.radio.
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3: Sonne gibt's heute Abend vor allem Richtung Ostsee und im Süden, sonst hängen noch etliche Wolken am Himmel und im östlichen Bergland kann vereinzelt auch mal ein Schauer oder ein Gewitter runterkommen. In der Nacht klart's dann oft auf und es bleibt trocken. Die Tiefstwerte liegen bei 17 bis 7 Grad. Morgen wird's meist sonnig und trocken, dazu richtig warm bis heiß mit maximal 34 Grad.

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0: Neue Simulatoren für Städtebau, Hotelbetrieb und Bauarbeiten angekündigt, eine davon sogar mit Collectors Edition.
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0: Für dich im Studio Dabu. Auf der Unreal Engine 5 wird das PC-Spiel City Masterplan erscheinen. Dazu hat das Entwicklerteam 1:1 Studio in einer Discord-Fragerunde Stellung bezogen. Im Gegensatz zu bisherigen Städtebausimulatoren wird es kein festes Raster geben, in dem du die Gebäude setzen musst. Das Team hat aber zugegeben, dass das eine große technische Herausforderung wird. Eine weitere Besonderheit sind die gemischten Zonen mit Büros und Einkaufszentren, die zum Release-Tag allerdings erstmal nur dekorativ bleiben. Ob die NPCs also auch wirklich an ihrem Arbeitsplatz einkaufen gehen werden, bleibt abzuwarten. Was dafür sehr vielversprechend klingt, sind modularer Gleisbau an Bahnhöfen und ein dynamisches Wettersystem. Bei dem werden Schmutz und Straßenabnutzung nämlich auch eine Rolle spielen. Einen Release-Termin gibt's zu dem Spiel noch nicht, aber wir halten dich auf dem Laufenden. Für Fans des Spiels Hotel Renovator soll es vom Entwicklerstudio Two Horizons nächstes Jahr einen Nachfolger geben. Im neuen Hotel Simulator liegt der Fokus im Management. Am Anfang übernimmst du erstmal ein Motel, das dringend renovierungsbedürftig ist und wieder in Schwung kommen muss. Wie du deine Räume dabei aufteilst, welche Wände wegkommen und welche Möbelstücke die Zimmer haben werden, das liegt dabei ganz in deiner Hand. Wenn der Service besser wird, steigt auch dein Ansehen und du kannst dir Mitarbeiter leisten. Die Gehälter und Fähigkeiten müssen dafür gezielt verteilt werden, um voranzukommen. Auf Steam wird es regelmäßig neue Devlog-Updates zum Spiel geben. Voraussichtlich im ersten Quartal 2027 erscheint dann der Hotelsimulator. Astragon Entertainment und das Studio Weltenbauer planen für den kommenden Bausimulator eine umfangreiche Collectors Edition. Darin enthalten sind unter anderem ein dreiteiliges Fahrzeugset in exklusivem Design, ein Poster aus Steinpapier, ein Schlüsselanhänger und ein einjähriger Season Pass. Der enthält dann alle kommenden Updates für ein Jahr. Der Bausimulator enthält Spielorte in amerikanischen oder deutschen Gebieten und lässt dich zum ersten Mal auch bestehende Gebäude abreißen, um etwas Neues zu bauen. Du steuerst dabei nicht nur große Fahrzeuge, sondern musst auch mal selbst Hand anlegen. Das Spiel soll noch dieses Jahr erscheinen für PC, PlayStation und Xbox. Die Sammlerbox gibt es nur für den PC, sie ist aber bereits vorbestellbar. Diese und weitere Nachrichten kannst du jederzeit nachlesen auf simulator1.radio.
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3: Sonne gibt's heute Abend vor allem Richtung Ostsee und im Süden, sonst hängen noch etliche Wolken am Himmel und im östlichen Bergland kann vereinzelt auch mal ein Schauer oder ein Gewitter runterkommen. In der Nacht klart's dann oft auf und es bleibt trocken. Die Tiefstwerte liegen bei 17 bis 7 Grad. Morgen wird's meist sonnig und trocken, dazu richtig warm bis heiß mit maximal 34 Grad.
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0: Neue Simulatoren für Städtebau, Hotelbetrieb und Bauarbeiten angekündigt, eine davon sogar mit Collectors Edition.
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0: Für dich im Studio Dabu. Auf der Unreal Engine 5 wird das PC-Spiel City Masterplan erscheinen. Dazu hat das Entwicklerteam 1:1 Studio in einer Discord-Fragerunde Stellung bezogen. Im Gegensatz zu bisherigen Städtebausimulatoren wird es kein festes Raster geben, in dem du die Gebäude setzen musst. Das Team hat aber zugegeben, dass das eine große technische Herausforderung wird. Eine weitere Besonderheit sind die gemischten Zonen mit Büros und Einkaufszentren, die zum Release-Tag allerdings erstmal nur dekorativ bleiben. Ob die NPCs also auch wirklich an ihrem Arbeitsplatz einkaufen gehen werden, bleibt abzuwarten. Was dafür sehr vielversprechend klingt, sind modularer Gleisbau an Bahnhöfen und ein dynamisches Wettersystem. Bei dem werden Schmutz und Straßenabnutzung nämlich auch eine Rolle spielen. Einen Release-Termin gibt's zu dem Spiel noch nicht, aber wir halten dich auf dem Laufenden. Für Fans des Spiels Hotel Renovator soll es vom Entwicklerstudio Two Horizons nächstes Jahr eine Nachfolge geben. Im neuen Hotel Simulator liegt der Fokus im Management. Am Anfang übernimmst du erstmal ein Motel, das dringend renovierungsbedürftig ist und wieder in Schwung kommen muss. Wie du deine Räume dabei aufteilst, welche Wände wegkommen und welche Möbelstücke die Zimmer haben werden, das liegt dabei ganz in deiner Hand. Wenn der Service besser wird, steigt auch dein Ansehen und du kannst dir Mitarbeiter leisten. Die Gehälter und Fähigkeiten müssen dafür gezielt verteilt werden, um voranzukommen. Auf Steam wird es regelmäßig neue Devlog-Updates zum Spiel geben. Voraussichtlich im ersten Quartal 2027 erscheint dann der Hotelsimulator. Astragon Entertainment und das Studio Weltenbauer planen für den kommenden Bausimulator eine umfangreiche Collectors Edition. Darin enthalten sind unter anderem ein dreiteiliges Fahrzeugset in exklusivem Design, ein Poster aus Steinpapier, ein Schlüsselanhänger und ein einjähriger Season Pass. Der enthält dann alle kommenden Updates für ein Jahr. Der Bausimulator enthält Spielorte in amerikanischen oder deutschen Gebieten und lässt dich zum ersten Mal auch bestehende Gebäude abreißen, um etwas Neues zu bauen. Du steuerst dabei nicht nur große Fahrzeuge, sondern musst auch mal selbst Hand anlegen. Das Spiel soll noch dieses Jahr erscheinen für PC, PlayStation und Xbox. Die Sammlerbox gibt es nur für den PC, sie ist aber bereits vorbestellbar. Diese und weitere Nachrichten kannst du jederzeit nachlesen auf simulator1.radio.
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3: Meist ist es klar, hier und da ziehen ein paar Wolken durch und im Süden kann am Abend ganz vereinzelt mal noch ein Schauer oder ein Gewitter runterkommen. Das ist aber schnell wieder vorbei. In der Nacht gehen die Temperaturen runter auf 17 bis 7 Grad. Morgen wird's dann richtig sommerlich, viel Sonne, trocken und maximal bis zu 34 Grad.
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0: Neue Simulatoren für Städtebau, Hotelbetrieb und Bauarbeiten angekündigt, eine davon sogar mit Collectors Edition.
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0: Für dich im Studio Dabu. Auf der Unreal Engine 5 wird das PC-Spiel City Masterplan erscheinen. Dazu hat das Entwicklerteam 1:1 Studio in einer Discord-Fragerunde Stellung bezogen. Im Gegensatz zu bisherigen Städtebausimulatoren wird es kein festes Raster geben, in dem du die Gebäude setzen musst. Das Team hat aber zugegeben, dass das eine große technische Herausforderung wird. Eine weitere Besonderheit sind die gemischten Zonen mit Büros und Einkaufszentren, die zum Release-Tag allerdings erstmal nur dekorativ bleiben. Ob die NPCs also auch wirklich an ihrem Arbeitsplatz einkaufen gehen werden, bleibt abzuwarten. Was dafür sehr vielversprechend klingt, sind modularer Gleisbau an Bahnhöfen und ein dynamisches Wettersystem. Bei dem werden Schmutz und Straßenabnutzung nämlich auch eine Rolle spielen. Einen Release-Termin gibt's zu dem Spiel noch nicht, aber wir halten dich auf dem Laufenden. Für Fans des Spiels Hotel Renovator soll es vom Entwicklerstudio Two Horizons nächstes Jahr eine Nachfolge geben. Im neuen Hotel Simulator liegt der Fokus im Management. Am Anfang übernimmst du erstmal ein Motel, das dringend renovierungsbedürftig ist und wieder in Schwung kommen muss. Wie du deine Räume dabei aufteilst, welche Wände wegkommen und welche Möbelstücke die Zimmer haben werden, das liegt dabei ganz in deiner Hand. Wenn der Service besser wird, steigt auch dein Ansehen und du kannst dir Mitarbeiter leisten. Die Gehälter und Fähigkeiten müssen dafür gezielt verteilt werden, um voranzukommen. Auf Steam wird es regelmäßig neue Devlog-Updates zum Spiel geben. Voraussichtlich im ersten Quartal 2027 erscheint dann der Hotelsimulator. Astragon Entertainment und das Studio Weltenbauer planen für den kommenden Bausimulator eine umfangreiche Collectors Edition. Darin enthalten sind unter anderem ein dreiteiliges Fahrzeugset in exklusivem Design, ein Poster aus Steinpapier, ein Schlüsselanhänger und ein einjähriger Season Pass. Der enthält dann alle kommenden Updates für ein Jahr. Der Bausimulator enthält Spielorte in amerikanischen oder deutschen Gebieten und lässt dich zum ersten Mal auch bestehende Gebäude abreißen, um etwas Neues zu bauen. Du steuerst dabei nicht nur große Fahrzeuge, sondern musst auch mal selbst Hand anlegen. Das Spiel soll noch dieses Jahr erscheinen für PC, PlayStation und Xbox. Die Sammlerbox gibt es nur für den PC, sie ist aber bereits vorbestellbar. 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
2: Laut FM Wetter.
3: Meist ist es klar, hier und da ziehen ein paar Wolken durch und im Süden kann am Abend ganz vereinzelt mal noch ein Schauer oder ein Gewitter runterkommen. Das ist aber schnell wieder vorbei. In der Nacht gehen die Temperaturen runter auf 17 bis 7 Grad. Morgen wird's dann richtig sommerlich, viel Sonne, trocken und maximal bis zu 34 Grad.

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0: Laut FM Wetter.
1: Meist ist es klar, hier und da ziehen ein paar Wolken durch und im Süden kann am Abend ganz vereinzelt mal noch ein Schauer oder ein Gewitter runterkommen. Das ist aber schnell wieder vorbei. In der Nacht gehen die Temperaturen runter auf 17 bis 7 Grad. Morgen wird es dann richtig sommerlich, viel Sonne, trocken und maximal bis zu 34 Grad.
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1: Meist ist es gerade klar, nur ein paar Wolken ziehen durch und die Temperaturen liegen aktuell zwischen 17 und 7 Grad. Im Laufe des Tages bleibt es dann vielfach sonnig und trocken. Nur am Schwarzwald und an den Alpen können sich ein paar Wolken zeigen und ganz vereinzelt kommt mal ein kurzer Schauer runter. Dazu wird's richtig warm mit 27 bis 33 Grad.
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